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4: Mit Melanie Wenig, guten Morgen. Rechtzeitig zum Ferienbeginn startet Österreich in die nächste Hitzewelle, auch wenn es diesmal nicht ganz so heiß sein wird wie bei der letzten. Trotzdem, die Freibäder und Badeseen werden wieder bummvoll sein. Der Verein Große Schützen Kleine warnt da zur Vorsicht, vor allem bei Wasserrutschen und Sprungtürmen. Hier sei es wichtig, die Anweisungen und richtigen Sitzpositionen zu befolgen, damit nichts passiert. Die 360 Millionen Euro für die Sanierungsoffensive sind aufgebraucht, die Info des Umweltministeriums. Es können heuer deswegen auch keine neuen Anträge mehr gestellt werden. Bereits eingebrachte Anträge werden aber noch bearbeitet. Gefördert wurde die thermische Sanierung von Gebäuden und der Umstieg von Öl- und Gasheizungen auf umweltfreundlichere Systeme wie Wärmepumpen. Im nächsten Jahr gibt es wieder 360 Millionen an Förderungen. Der deutsche Autobauer VW steckt tief in der Krise, hat in den letzten 3 Monaten um gut 8% weniger Autos verkauft. Die Krise bei VW trifft auch Österreich. Rund 135 österreichische Unternehmen haben eine Verbindung zu VW. Insgesamt ist die österreichische Automobilindustrie stark abhängig von deutschen Herstellern. Und bei der Fußball-WM hat sich am Abend Europameister Spanien gegen Belgien durchgesetzt mit einem 2:1. Das entscheidende Tor ist in der 88. Minute von Merino erzielt worden. Im Kampf um den endgültigen Finaleinzug bekommt es Spanien nun mit Vize-Weltmeister Frankreich zu tun. Davor heißt es heute um 23 Uhr aber Norwegen gegen England.
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1: American Football, die Raiders Tirol gegen Nordic Storm aus Dänemark. Heute ab 18 Uhr im Innsbrucker Tivoli-Stadion. Tickets auf raiders-tirol.com. 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
12: Schönen Samstagmorgen bei Live Radio. Hier ist das Tirolwetter mit Lea Singer. So will man aufwachen am ersten Tag der Sommerferien. Meist blitzblauer Himmel über Tirol, nur über den Bergen, teils auch ein paar Wolken, etwa in den Zillertaler Alpen und in den Tauern. Insgesamt bleibt es heute herrlich, sonnig, Badewetter vom Feinsten. 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Die Temperaturen heiß, es gibt bis zu 32 Grad heute noch. Derzeit aber noch angenehm bei der frühen Gassi-Runde messen wir 12 Grad in Kirchdorf, 14 in Neustift und 18 in Innsbruck. Am 1. in Osttirol sind heute auch Gewitter möglich. Die Live-Radio-Vorschau morgen ganz ähnlich, da soll es auch in Osttirol trocken bleiben. Perfekt also für eine längere Bergtour auf 2000 Metern, morgen an die 20 Grad.
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12: Es ist 5 vor 6. Vor 7, pardon.
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15: Mit Melanie Wenig. Guten Morgen. Im Kütai ist gestern eine Frau nach einer Kuhattacke 10 Meter abgestürzt und hat sich schwer verletzt. Die 64-Jährige und ihr Begleiter wollten am Finstertaler Stausee an der Kuh vorbeigehen, die mit ihrem Kalb am Weg gestanden ist. Dabei hat das Tier der Frau einen Stoß mit dem Kopf verpasst. Die Frau hat das Gleichgewicht verloren und ist über felsiges Gelände abgestürzt. Der Notarzt-Hubschrauber hat sie in die Innsbrucker Klinik geflogen. Die Freibäder und Badeseen sind an diesem Wochenende wieder voll. Damit verbunden ist meist auch Gedränge bei den Sprungtürmen und Wasserrutschen. Der Freizeitspaß ist nicht ganz ungefährlich, warnt der Verein Große Schützen Kleine. Besonders Burschen verletzen sich da eher, sagt Elisabeth Fanninger.
16: Wir schätzen hier sehr stark, dass eben Pubertät und eben das damit verbundene Imponierverhalten, Gruppendruck, Risikolust eine nicht zu unterschätzende Rolle spielt. Und hier ist es eben wichtig, sich niemals von anderen zu etwas anstacheln lassen, was man selbst nicht möchte oder sich eigentlich nicht traut oder kein gutes Gefühl hat.
15: Klassische Verletzungen bei Unfällen in der Wasserrutsche sind ausgeschlagene Zähne. Hier rät der Verein, die Anweisungen und empfohlenen Positionen beim Rutschen zu befolgen. Gegen einen Waldbrand kämpfen aktuell gut 150 Feuerwehrleute in Wirgen, Osttirol. Im Mitteldorfer Wald, südlich des Ortes, hat gestern Nachmittag ein abgeholztes Waldgebiet Feuer gefangen. Die Löschung des Brandes wurde zuletzt wegen der Hitze und des Windes erschwert. Aktuell sind etwa 12 Hektar Waldfläche betroffen. Bei der Fußball-WM hat sich am Abend Spanien gegen Belgien durchgesetzt mit einem 2:1. Das entscheidende Tor ist in der 88. Minute von Merino erzielt worden. Die beeindruckende torlose Serie Spaniens ist damit aber gerissen. Gegen Belgien hat Torhüter Unai Simon erstmals bei dieser WM ein Gegentor kassiert, nach insgesamt 649 torlosen Minuten. Im Kampf um den Finaleinzug bekommt es Europameister Spanien als nächstes mit Vize-Weltmeister Frankreich zu tun. Davor trifft heute um 23 Uhr Norwegen auf England.
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12: Einige sind da schon unterwegs in Richtung Süden auf der 13 Brenner Autobahn Innsbruck. Richtung Brenner staut es sich vor der Baustelle auf der Lurgbrücke ab dem Wipptaler Hof ca. 10 Minuten plus. Ansonsten läuft zur frühen Stunde Staus oder Blitzer immer gern durchgeben bei uns 0512 20 80 85. Danke und gute Fahrt.
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18: Schönen guten Morgen und herzlich willkommen im ersten Ferienwochenende. Natürlich an die Kids und auch an die Eltern. Wir bringen euch rein in ein ja auch heißes erstes Ferienwochenende. Heute und morgen bis zu 32 Grad Badewetter Deluxe. Und jetzt zum Aufstehen. Ganz gechillt, ganz gemütlich. Country Pop von Shaboozy und Miles Smith Blink Twice. Herzlich willkommen im Weekend.

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0: Dann daheim, denn die Schule, die ist vorbei. Kein Programm zu haben, ist da sehr nachteilig. Vielleicht kann Live-Radio helfen.
1: Bitte nicht einschalten. Sehr, sehr, sehr langweilig.
0: Für Lamperter und Co. sind diese News ein Graus. Die nordische Kombi ist bei Olympia raus. Trump mischt sich ein bei der WM. Ich denke, what the hell? Ach so, er kennt sich sehr gut aus.
2: I understand sports really well. Really well.
0: Die Nachricht vom Gericht die Woche war für einen schlecht. Wieder vor den Kadi muss Jimmy Ochsenknecht. Stichwort Ochsenbono, Memes bei Live-Radio war. Wie geht man mit Kühen um?
3: Schlecht in die Hure, Viech, abfetzen da!
0: Das war's, liebe Tiroler, diese Woche, die ist vorbei. Auch nächste Woche Live-Radio hören, seid's vorne mit dabei.

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12: Schönen Samstag. Hier ist das Tirolwetter bei Live-Radio mit Lea Singer. 7:45. Ein traumhafter Sommertag liegt da vor uns. Ihr brecht jetzt wahrscheinlich noch gleich auf zu einer Wanderung, Radeltour, Morgenspaziergang oder ein bisschen Joggen. Noch die Temperaturen dafür angenehm. Aktuell 13 Grad in Tannheim, 17 in Kufstein und 18 in Innsbruck. Später wird es dann zu heiß für alles außer Wassersport. Bis zu 32 Grad werden es heute noch. Am ehesten gewittrig kann es heute in Osttirol werden. Zur Live-Radio-Vorschau. Das erste Sommerferienwochenende bleibt genauso herrlich, auch morgen am Sonntag. Da soll es auch in Osttirol trocken bleiben, wieder bei bis zu 32 Grad.
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12: So soll es sein. Aktuell läuft es noch auf den Tiroler Straßen. Falls ihr aber was entdeckt, Staus oder Blitzer, gern melden an uns 0512 20 80 85. Kommt gut durchs Land.
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Schönen guten Morgen und herzlich willkommen im ersten Ferienwochenende. Das ist die Live-Radio Samstagshow, kurz nach 7:30. Und für alle, die es noch ein bisschen chilliger angehen möchten um die Uhrzeit, haben wir jetzt auch was Chilliges mit dabei. Und zwar Luis Capaldi mit Survive für euren Start ins Wochenende auf Live-Radio.

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24: So, gleich haben wir es. 5 vor 8. Hier ist das Tirolwälzer bei Live Radio mit Lea Singer.
25: Die Sonne macht Überstunden dieses Wochenende, buckelt quasi durch. Die letzten Sonnenstrahlen treffen dann heute um ca. 9 am Abend auf die Tiroler Bergspitzen. Bis dahin nur ein paar Wolken, vor allem später dann über den Bergen mit dabei. Am ehesten ein paar einzelne Gewitter möglich heute in Osttirol. Dazu wird es heiß, bis zu 32 Grad. Also wenn ihr draußen im Garten rund ums Haus noch was zum Erledigen habt, am besten gleich. Noch angenehme Temperaturen, 15 Grad in Nauders, 16 in Siljan und 19 jetzt in Innsbruck. Die Live-Radio-Vorschau, morgen der Sonntag ganz ähnlich, da soll es auch in Osttirol trocken bleiben.
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2: Mit Melanie Wenig, guten Morgen. Die Neos haben den Abgeordneten Veit Dengler aus der Partei und dem Parlamentsclub ausgeschlossen. Zuletzt hat er etwa für Aufregung gesorgt, weil er dazu aufgerufen hat, dem Budget des Bundeskanzleramts wegen zu hoher Parteienförderung nicht zuzustimmen. In einer vertraulichen Clubsitzung hätte das Vorgehen von ihm dann besprochen werden sollen. Als er allerdings einfach eine Tonaufzeichnung davon gemacht hat, wurde er von der Partei ausgeschlossen. Ein weiteres Badewochenende steht an, das bedeutet auch wieder volle Schwimmbäder. Der Verein Große Schützen Kleine macht deshalb aktuell auf mögliche Gefahren bei Wasserrutschen und Sprungtürmen aufmerksam. Elisabeth Fanninger rät, schon beim Raufgehen vorsichtig zu sein.
3: Man ist nass, es ist dort viel Wasser, es ist Sonnenmilch, es ist Gedränge meistens dort. Also wirklich schauen, dass man da möglichst nicht drängelt, eben nicht extra noch schubst, wirklich vorsichtig unterwegs ist.
2: Unfälle am Sprungturm sind zum Glück selten. Wenn etwas passiert, sind die Verletzungen aber meist schwer. Bei Wasserrutschen gilt, die Anweisungen und richtigen Sitzpositionen zu befolgen. Ein Mann hält seit gestern Abend eine Frau in einem Berliner Supermarkt als Geisel. Kurz nach 22 Uhr hat der Täter die Frau in dem Rewe-Markt in seine Gewalt gebracht und bedroht, heißt es heute früh von der Polizei. Der Supermarkt ist weiterhin großräumig abgesperrt. Die Hintergründe der Tat sind noch völlig unklar. Gegen einen Waldbrand kämpfen aktuell gut 150 Feuerwehrleute in Wirgen, Osttirol. Im Mitteldorfer Wald, südlich des Ortes, hat gestern Nachmittag ein abgeholztes Waldgebiet Feuer gefangen. Die Löschung des Brandes wurde zuletzt wegen der Hitze und des Windes erschwert. Aktuell sind etwa 12 Hektar Waldfläche betroffen. ÖFB-Teamtorhüter Alexander Schlager wechselt zu Werder Bremen. Der 30-Jährige verlässt Red Bull Salzburg nach 3 Jahren, um zum deutschen Bundesligisten zu wechseln. Bei den Norddeutschen trifft der Goalie auf seine Fußball-Teamkollegen Marco Friedl, Romano Schmidt und Marco Grüll.
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25: So ist es uns am liebsten. Aktuell geht es ohne gröbere Verzögerungen durchs Land. Falls ihr aber doch wo zu stehen kommt oder einen Blitzer entdeckt, 0512 20 80 85. Dankeschön.
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24: Ja, einen wunderschönen Samstagmorgen. Gleich haben wir es, Punkt 8. Das Motto für dieses Wochenende: heiß, heiß, Baby. Und passend dazu starten wir rein mit Sommersound von Alle Farben. Baby, goodbye.

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14: Samstagvormittag, 8:35. Hier ist das Tirolwetter bei Live Radio mit Lea Singer. 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
15: Bis zu 32 Grad werden es heute noch. Jetzt ist es aber noch fein, wenn ihr draußen was erledigen wollt. In Steinach am Brenner und Kals am Großglockner messen wir jeweils 17 Grad aktuell. In Innsbruck 22. Die Sonne strahlt heute den ganzen Tag. Am ehesten über den Bergen tauchen dann später etwas mehr Wolken auf. Maximal in Osttirol kann es aber auch gewittern. Die Live-Radio-Vorschau auf morgen Sonntag, da auch bestes Bade- und auch Bergwetter, sollte dann auch in Osttirol trocken bleiben, bei wieder bis zu 32 Grad.
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15: Da geht's ins Außerfern, wo es von Unterpinzwang weitergeht nach Vils auf der Allgäuer Straße. Beim Kreisverkehr höher der Kreuzung auf die B179 steht aktuell ein Pannenfahrzeug im Kreisverkehr, sagt uns Live-Radio-Verkehrsmelderin Anuschka. Die Stelle ist zwar abgesichert, aber fahrt hier bitte doch vorsichtiger und rechnet ein paar Minuten mehr ein. Wir bleiben im Außerfern, B179 in diesem Bereich in Fahrtrichtung Deutschland. Wegen Bauarbeiten im Grenztunnel Füssen dauert es aktuell 5 bis 10 Minuten länger. Staus und Blitzer, gern melden 0512 20 80 85.
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0: Herzlich willkommen im Wochenende, Samstagvormittag. Hier ist Live-Radio um 8:50. Bis zu 33 Grad dieses Wochenende. Abkühlung gibt's nicht nur am Badesee, sondern auch im klimatisierten Kinosaal.
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0: Diese Woche heißt es in den Tiroler Kinos, bitte denselben Film nochmal. Denn der Disney-Film Vaiana startet und den hat es ja 2016 schon mal als Animationsfilm gegeben. Jetzt gibt es den nochmal, 1:1 denselben Film, nur in echt, also mit Schauspielern.
2: Götter haben mir ein Boot geschenkt!
3: Und ein winziges Menschenkind. Hallo, winziges Menschenkind. Kein Plan, warum sie dachten, dass ich dich brauche.
2: Ihr könnt das Menschenkind zurückhaben.
0: Kurz zur Handlung. Ein Mädel im Südpazifik trifft auf einen Halbgott. Der wird jetzt von Muskelprotz Dwayne The Rock Johnson gespielt. Gemeinsam geht's auf ein großes Abenteuer gegen Monster, um ein Artefakt zu finden. Das Ganze ist bildgewaltig. Ja, gerade jetzt im Sommer wirkt der Südpazifik traumhaft. Schön, muss man gar nicht auf Urlaub fahren, gibt's jetzt im Kino. Ein Soundtrack zum Niederknien war im Original schon super. Jetzt gibt's sogar einen Song dazu. Und auch wenn der Film eigentlich 1:1 wie das Original aus dem Jahr 2016 ist. Die Story berührt auch heute noch richtig. Also, liebe Familien, geht's mit den Kids dahin. Richtig toller Film.
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7: Punkt genau. 5 vor 9, hier ist das Tirolwetter bei Live-Radio mit Lea Singer und Badewetter vom Feinsten.
8: Bis zu 32 Grad heute und morgen, dazu ganz viel Sonne. Abkühlung gibt es bei unseren Live-Radio-Sommertouren, heute im Innsbrucker Tivoli, morgen dann bei der Bergstation Serleisbahnen in Mieras. Alle Infos dazu auf liveradio.tirol. Jetzt habt ihr noch die letzte Chance zum Durchlüften daheim. Wir messen aktuell 18 Grad in Holzgau und auch in Kössen in Innsbruck 22. Am ehesten zur Hitze gewittern kann es heute noch in Osttirol kommen. Die Live-Radio-Vorschau zeigt, morgen der Sonntag ganz ähnlich wie heute, da sind Gewitter aber nochmal unwahrscheinlicher.
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20: Mit Melanie Wenig. Großeinsatz der Polizei weiterhin bei einer Geiselnahme in einem Supermarkt im Süden Berlins. Ein Mann hält seit gestern Abend eine Frau in seiner Gewalt und bedroht sie, sagt Polizeisprecher Stefan Petersen-Schümann heute früh im Interview mit dem Nachrichtensender Welt.
21: Fakt ist, dass es wohl offenbar um und bei Ladenschluss eben der Mann die Frau in seine Gewalt genommen hat. Und seitdem befindet er sich mit der Frau in dem Markt. Wir haben natürlich Spezialkräfte hier am Ort, wir sind mit ihm in Kontakt und jetzt müssen die weiteren Minuten, Stunden zeigen, wie es hier weitergeht.
20: Der Supermarkt in Marienfelde ist großräumig abgesperrt. Über die Hintergründe der Tat ist derzeit noch nichts bekannt. Im Verfahren gegen jene Hebamme in Wien, die im Februar vergangenen Jahres wegen grob fahrlässiger Tötung verurteilt worden war, hat das Gericht einen neuen Gutachter bestellt. Der soll offene Fragen klären, nachdem das Oberlandesgericht das frühere Urteil aufgehoben hat. Es geht um ein Baby, das wenige Tage nach einer Hausgeburt gestorben ist. Die Staatsanwaltschaft wirft der Hebamme vor, nach Komplikationen zu spät auf die Notfallsituation reagiert zu haben. Die Hebamme weist alle Vorwürfe zurück. Über eine Reform der Wehrpflicht verhandelt die Regierung seit Monaten. Obwohl ein Kompromiss zwischen ÖVP und SPÖ jetzt greifbar ist, bleibt Neos-Clubchef Schetti verhalten. Es sind viele Modelle am Tisch, die Verhandlungen laufen, heißt es nur. Ein Kompromissvorschlag sieht jetzt weiterhin 6 Monate Grundwehrdienst vor, mit zusätzlichen 2 oder 3 Monaten Milizübungen. Apple klagt jetzt OpenAI, das Mutterunternehmen hinter ChatGPT. Der US-Konzern wirft dem KI-Anbieter vor, Geschäftsgeheimnisse zu stehlen und ist deshalb vor Gericht gezogen. OpenAI versuche zudem auf aggressive Weise Apple-Mitarbeiter abzuwerben. Das Unternehmen OpenAI entgegnet, es hätte kein Interesse an Geheimnissen anderer Unternehmen.
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8: Da schauen wir zum Reiseverkehr auf die B179 Fernpassstraße, Bayern Richtung Nassereith, einige unterwegs in Richtung Süden, zwischen der deutschen Grenze und Reute Nord, aktuell 10 Minuten mehr und dann nochmal zwischen Reute Süd und Heiterwang 10 Minuten dazu rechnen. Ansonsten schaut es aktuell noch ganz gut aus, falls ihr was entdeckt, Staus und Blitzer, gern durchklingeln, 05 12 20 80 85. Gute Fahrt!
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7: Ja, schönen Samstagvormittag, gleich Punkt 9.

0: Hier ist Live-Radio um kurz nach neun. Ein Tiroler Musiker startet gerade richtig durch, und zwar Bernie Anker. Ja, mit seinem Song Sandkorn Millionär klingt so schön sommerlich leicht, oder? Und der Bernie war bei uns, hat erzählt, er singt nicht nur gut, sondern spielt live auch ganz viel selbst.
1: Eigentlich dadurch, dass ich ein paar Instrumente lernen dürfen habe, also mache ich live relativ viel. Viel Frontman singen logischerweise, Trompeten haben wir ganz extrem viel drin, Gitarre und zum Schluss, wenn es romantisch sein muss, auch ein bisschen Piano.
0: Also für jeden was mit dabei.
1: Ich hätte schon gesagt.
0: Du hast aktuell deine Single draußen, Sandkorn Millionär, echt coole Nummer.
1: Vielen
0: Dank. Und geht schon so ein bisschen in dieses, ja, ich würde mal sagen, Lemo-Josch-Ding rein, oder?
1: Ja, schon ein bisschen. Ich glaube, wir sind auch so, ich habe einmal beim Wolfgang Ambros zum Beispiel im Vorprogramm spielen dürfen und das sind schon so Vorbilder ein bisschen. Und ich finde, man kann sich Vorbilder, also meine Vorbilder sind so die alten Entertainer vielleicht auch oder wie Elvis Presley, Tom Jones, weil die alles so leicht, bei denen wirkt alles so easy und textlich bin ich dann schon. Paul Bizzera zum Beispiel ist grenzgenialer Lyriker und so ein, da die Richtung, finde ich.
0: Hast du da schon einen Tipp von Altmeister holen können? Ich meine, jetzt Elvis ist natürlich ein bisschen schwierig, aber Ambros, Bizzera oder so, hat da jemand schon einen Tipp gegeben?
1: Ich habe Gott sei Dank das Glück gehabt, eben am Wolfgang Ambros, weil ich spielen darf, mit denen lang ratschen zu dürfen. Paul Bizzera war ja ab und zu mal ein bisschen feiern oder mit dem Christian Stani. Also das ist schon so ein ganz coole Klicken, finde ich, wo ich da ein bisschen reinschnuppern dürfen habe bis jetzt.
0: Wir haben jetzt ein bisschen schon geredet über deine aktuelle Single Sandkorn Millionär. Um was geht es jetzt in dem Song?
1: Sandkorn Millionär ist eigentlich, finde ich, so, das spiegelt so ein bisschen allgemein auch, ich liebe das ganze Beach-Flair, ein bisschen Sunny Vibes und so, hat aber schon vom Text her auch wie die, ein bisschen, wie nennt man einen differen Sinn. In der Zeit, wo jetzt alles so ein bisschen ab und zu auch schlecht geredet wird oder höher, schneller, weiter, alles muss stressig sein, soll man sich auch ein bisschen darauf konzentrieren, finde ich, dass man sich an die kleinen Dingen wieder ein bisschen mehr freut.
0: Auf was darf man sich jetzt in der Zukunft bei dir freuen?
1: Ich spiele relativ viele Konzerte, also wenn du unter Bernie Anker nachschaust, da sind alle Termine drin. Und dann sind wir aber auch schon so gewappnet, dass sicher nur zwei Singles dieses Jahr kommen, schätze jetzt einmal ganz stark. Also sie sind schon mal geschrieben zumindest.
0: Ja, da sind wir gespannt. Werden wir noch einiges hören von Bernie Anker, spielt auch ganz viel live. Einfach mal über die Website auschecken.
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17: 9:55 hier ist das Tirolwetter bei Live-Radio mit Lea Singer und jetzt kann man direkt zuschauen, wie die Temperaturen am Thermometer immer weiter nach oben klettern.
18: Aktuell messen wir 22 Grad in Meierhofen, 23 jetzt in Landeck und 24 in Innsbruck. Heiße 32 werden es heute noch. Die Sonne begleitet uns durch dieses erste Sommerferienwochenende. Am ersten in Osttirol können sich heute am Nachmittag noch einzelne Gewitter bilden. Die Live-Radio-Vorschau zeigt morgen am Sonntag wieder perfektes Bade- und auch Bergwetter. Im Tal auch bis zu 32 Grad. Am Berg auf 2000 Metern so um die 20. Gewitter sind morgen noch mal seltener.
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18: Stau im Reiseverkehr gibt es auf der BR179 Fernpassstraße Bayern Richtung Nassereit. Einmal werdet ihr blockweise abgefertigt vor dem Grenztunnel Füssen. Es staut sich zurück auf die deutsche Seite 10 Minuten plus. Ab der Grenze bis Reute Nord kommen dann nochmal 10 Minuten dazu. Außerdem bei der Umfahrung Heiterwang auch noch 10 Minuten mehr einplanen. Staus und Blitzer gerne melden 0512 20 80 85. Kommt gut ans Ziel.
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0: Schönen Start ins Wochenende. Hier ist die Live-Radio Samstag Show. 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
3: Mit Sommerwetter vom Allerfeinsten. Von Schwimmen, Kneipen, Wasserbombenschlacht, Wandern, draußen Zelten. Alles möglich an diesem Wochenende. Es geht meist strahlend sonnig durch den Tag und wird auch heiß. Bis zu 32 Grad werden es heute noch. Aktuell messen wir zum Beispiel in St. Leonhard im Pitztal 14 Grad, in Kufstein 23 und in Innsbruck jetzt 25 Grad. Am ehesten gewitterig wird es heute noch in Osttirol. Die Live-Radio-Vorschau morgen genauso schön. Gewitter werden da sogar noch mal unwahrscheinlicher. Die letzten Sonnenstrahlen treffen heute und morgen rund um 9 am Abend auf die Tiroler Berggipfel.
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14: Mit Melanie Wenig. Ein schwaches Gelsenjahr erwartet heuer die Veterinärmedizinische Universität Wien. Schuld ist der Klimawandel. Christina Adler mit den Einzelheiten.
20: Nach den letzten Regenfällen war bei vielen die Befürchtung groß, dass jetzt die Gelsenplage offiziell losgeht. Entwarnung kommt da aber von den Parasitologen der WIT-Med-Uni Wien. Weil sie mit dem Klimawandel schlecht zurechtkommen, gibt es immer weniger Hausgelsen. Sie machen derzeit gut 90% des Gelsenaufkommens bei uns aus. In den letzten 6 Jahren ist das Gelsenaufkommen aber deutlich geschrumpft, und zwar um 70%. Mit den sich häufenden Temperaturschwankungen kommen die Parasiten immer schlechter zurecht.
14: Dafür breitet sich jedoch die asiatische Tigermücke aus, eine invasive Art, die auch tagsüber zusticht und besser mit dem Klimawandel umgehen kann. Parasitologen befürchten, dass die Tigermücke eines Tages die Hausgelse verdrängen könnte. Über eine Reform der Wehrpflicht verhandelt die Regierung seit Monaten. Obwohl ein Kompromiss zwischen ÖVP und SPÖ jetzt greifbar ist, bleibt Neos-Clubchef Schetti verhalten. Es sind viele Modelle am Tisch, die Verhandlungen laufen noch, heißt es nur. Ein Kompromissvorschlag sieht jetzt nach wie vor 6 Monate Grundwehrdienst vor, aber mit zusätzlichen 2 oder 3 Monaten Milizübungen. Großeinsatz der Polizei weiterhin bei einer Geiselnahme in einem Supermarkt im Süden Berlins. Ein Mann hält seit gestern Abend eine Frau in seiner Gewalt und bedroht sie, heißt es heute früh von der Polizei. Der Supermarkt in Marienfelde ist großräumig abgesperrt. Die Polizei steht mit dem Geiselnehmer in Kontakt. Über die Hintergründe der Tat ist nichts bekannt. Und der vielfache KI-Ausbau verteuert Elektronik für Verbraucher. Weil Speicherhersteller wie Samsung, SK Hynix und Micron einen wachsenden Teil ihrer Fertigungskapazitäten für besonders gefragte KI-Speicher reservieren, werden herkömmliche Speicherchips knapper. Die höheren Kosten schlagen sich zunehmend in den Preisen für Smartphones, Computer und Spielekonsolen nieder. Unabhängig davon wirft eine Sammelklage in den USA den Marktführern Preisabsprachen und eine künstliche Verknappung von Speicherchips vor.
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21: Stau im Reiseverkehr auf der A12 Inntaler Autobahn beim Grenzübergang Kufstein-Kiefersfelden. Bei der Ausreise nach Bayern dauert es aktuell 10 Minuten länger. A13 Brenner Autobahn Innsbruck Richtung Brenner über die Europabrücke bis zur Mautstelle Schönberg ebenfalls ein Plus von 10 Minuten. Und am längsten steht ihr jetzt im Reiseverkehr auf der B179 Fernpassstraße Bayern Richtung Nassereit. Einmal blockweise Abfertigung vor dem Grenztunnel Füssen. 15 Minuten länger dauert es bis zur Grenze. Ab der Grenze bis Reute Nord dann nochmal 10 Minuten mehr einplanen. Von Reute Süd bis Bichelbach sind dann nochmal 15 Minuten plus und über den Fernpass kommen nochmal 10 Minuten dazu. In die Gegenrichtung nach Bayern staut sich es ebenfalls vor dem Grenztunnel Füssen 5 bis 10 Minuten plus aktuell. Staus und Blitzer gerne melden 05 12 20 80 85. Kommt gut ans Ziel.
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23: Ja, und ganz viel Musik. Gleich geht's zurück in die 80er. Cyndi Laupers, wahrscheinlich größter Hit, Time After Time. Mit ganz viel Gefühl. Und los geht's mit den besten aktuellen Hits. Michael Schultes, 5 am. Jetzt um kurz vor 10 mit dabei.

0: Wir sind diesen Sommer wieder unterwegs. 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
0: Und ihr habt euch ja was ganz Besonderes einfallen lassen, oder, für die Tiroler Kids?
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14: Und da sind wir wieder, kurz vor 10:30. Hier ist das Tirolwetter bei Live-Radio mit Lea Singer und wir sind mittendrin in einer Hitzewelle.
15: Bis zu 32 Grad werden es heute noch. Aktuell messen wir schon 23 Grad in Kössen. In Innsbruck sind derzeit 25 und am wärmsten jetzt mit 26 in Lienz. Noch ist es meist wolkenlos, maximal ein paar einzelne Quellwolken über den Bergen schon dabei. Am Nachmittag können sich am ehesten in Osttirol noch Gewitter bilden. Die Live-Radio Vorschau auf den Sonntagmorgen. Da geht es genauso traumhaft weiter. Gewitter werden nochmal unwahrscheinlicher, also auch perfekt für eine längere Bergtour morgen. Auf 2000 Metern sind die Höchstwerte um die 20 Grad.
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15: An diesem ersten Ferienwochenende merken wir den Reiseverkehr. A12 Inntal-Autobahn, Kufstein Richtung Bayern. Bei der Ausreise nach Bayern dauert es ab Kufstein Süd aktuell 20 Minuten länger wegen Überlastung. A13 Brenner-Autobahn, Innsbruck Richtung Brenner. Da dauert es über die Europabrücke bis zur Mautstelle Schönberg 10 bis 15 Minuten länger. Viel Geduld braucht es auch wieder mal auf der BN179 Fern. Straße Bayern Richtung Nassereit. Da gibt es schon blockweise Abfertigung vor dem Grenztunnel Füssen. Eine Viertelstunde staut sich zurück auf die deutsche Seite. Ab der deutschen Grenze bis Reutenort kommen dann nochmal 10 Minuten dazu. Außerdem bei der Umfahrung Heiterwang 15 Minuten plus und über den Fernpass nochmal 10 Minuten dazu rechnen. Und noch BN169 Zillertalstraße talauswärts staut sich vor dem Brettfalltunnel 5 bis 10 Minuten mehr. Staus und Blitzer, gerne melden 0512 20 80 85. Kommt gut ans Ziel.
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0: schönes Wochenende. Hier ist die Live-Radio Samstag Show um kurz nach 11. Gleich geht's weiter. DJ Sound von Felix Jähn, Pride, haben wir für euch in der Pipeline. Aber vorher...
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2: American Football. Die Raiders Tirol gegen Nordic Storm aus Dänemark. Heute ab 18 Uhr im Innsbrucker Tivoli-Stadion. Tickets auf raiders-tirol.com. 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Tiroler Musiker wie Markus Linder und Lena Schauer tauschen sich da aus, sagen zum Beispiel, wie sie zu neuen Songs kommen. Natürlich gibt es aber auch Live-Musik. Und der Dez Wurzler Cup am 17. und 18. Juli im Einkaufszentrum Dez in Innsbruck. Am Tischfußballtisch könnt ihr euch da eine Reise nach New York und zum Beispiel auch 500 Euro Einkaufsgutscheine erspielen. 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
16: Punkt genau 5:11, hier ist das Tirolwetter bei Live-Radio mit Lea Singer. Jetzt wollte ich schon sagen, Lea Sommer.
17: Sommer wird heute auch
16: Sommer
17: passen.
16: Wird auch passen.
17: Bei Sonne pur biegt ihr jetzt wahrscheinlich schon in Richtung Schwimmbad ein. Jetzt um 11 startet zum Beispiel unsere Live-Radio-Sommertour im Innsbrucker Tivoli. Da messen wir aktuell 25 Grad am Rheintaler See, bei Gramsach 24 Grad und beim Telfer Bad sind derzeit 23. Bis zu heiße 32 werden es noch. Meist bleibt es bei nur harmlosen Wolken. Am ehesten in Osttirol kann es gewittern. Die Live-Radio-Vorschau, auch morgen wieder Sommer pur am Sonntag und übermorgen am Montag genauso, bis zu 33 Grad und meist trocken.
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19: Mit Melanie Wenig. Hitze und schlechte Wartung sorgen für einen Anstieg an Fahrzeugbränden. Laut ASFINAG haben in Österreich allein im ersten Halbjahr rund 150 Autos oder Lkw Feuer gefangen. Besonders in den heißen Sommermonaten rechnet die ASFINAG mit weiteren Fällen. Erst am Mittwochabend konnten sich in der Steiermark in Hart bei Graz ein Taxilenker und seine beiden Fahrgäste in letzter Sekunde retten, bevor das Fahrzeug in Vollbrand stand. Ein schwaches Gelsenjahr erwartet heuer die WidMed-Uni Wien. Weil die Hausgelsen mit dem Klimawandel immer schlechter zurechtkommen, werden sie immer weniger. In den letzten 6 Jahren ist die Population deutlich geschrumpft, und zwar um 70%, geht aus dem Wiener Gelsenmonitoring hervor. Mit den sich häufenden Temperaturschwankungen kommen die Parasiten immer schlechter zurecht. Dafür breitet sich die asiatische Tigermücke aus, eine invasive Art, die auch tagsüber zusticht und besser mit dem Klimawandel umgehen kann. Über eine Reform der Wehrpflicht verhandelt die Regierung seit Monaten. Obwohl ein Kompromiss zwischen ÖVP und SPÖ jetzt greifbar ist, bleibt Neos-Clubchef Schetti verhalten. Es sind viele Modelle am Tisch, die Verhandlungen laufen, heißt es nur. Ein Kompromissvorschlag sieht jetzt weiterhin 6 Monate Grundwehrdienst vor, mit zusätzlichen 2 oder 3 Monaten Milizübungen. Und im ersten Halbjahr haben die Autohändler in Österreich heuer deutlich mehr neue Autos verkauft als im gleichen Zeitraum des Vorjahres. Die Statistik Austria zählt mit fast 165.000 Autos um 15% mehr. Besonders gut haben sich Hybrid- und Elektroautos verkauft. Auch die Online-Plattform Willhaben hat um etwa 80% mehr Suchanfragen nach gebrauchten Elektroautos gezählt. Als Grund vermutet die österreichische Energieagentur die gestiegenen Spritpreise wegen des Kriegs zwischen USA und Iran.
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17: Da braucht es jetzt Geduld im Reiseverkehr auf der A12 Inntal-Autobahn. Kufstein Richtung Bayern staut sich's ab Kufstein Süd bis zur deutschen Grenze. Derzeit 20 Minuten mehr wegen Überlastung. Weiter auf die A13 Brenner Autobahn Innsbruck Richtung Brenner zwischen Innsbruck Süd und der Mautstelle Schönberg dauert 10 Minuten länger. Geduld braucht ihr auch auf der B179 Fernpassstraße zwischen Reute Nord und der deutschen Grenze in beiden Richtungen. 10 Minuten plus und dann geht es immer wieder zäh voran von Reute Süd bis nach Nassereit. Gesamt sind es hier 20 Minuten länger in Richtung Süden. Und B169 Zillertalstraße, talauswärts dauert es vor dem Breitfalltunnel eine Viertelstunde länger. Staus und Blitzer immer gern melden an uns 0512 20 80 85. Kommt gut ans Ziel.
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16: Ja, Grüße gehen raus an alle, die gerade im Schwimmbad liegen, am Badesee oder gerade auf dem Weg sind dorthin. Und falls ihr nicht wisst, in welches Schwimmbad ihr heute fahren sollt, fahrt doch ins Tivoli nach Innsbruck. Da sind wir mit der großen Live-Radio-Sommertour. Kollegin Laura Schön freut sich auf euch.

Das ist die Live-Radio-Samstags-Show am ersten Ferienwochenende. Ja, die Kids freuen sich, Traumwetter im Land und so viel freie Wochen stehen noch an. Ja, und was macht man da mit den Kids? 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

0: ungefähr eine halbe Stunde Zeitverlust. A13 Brenner Autobahn, Innsbruck Richtung Brenner zwischen Patsch und der Mautstelle Schönberg dauert es 10 Minuten länger. Auf der B179 Fernpassstraße mehrere Staupunkte. Beim Grenztunnel Füssen werdet ihr blockweise abgefertigt in beiden Richtungen. Da dauert es jeweils 15 bis 20 Minuten länger. Außerdem Reute Richtung Nassereit nochmal jeweils 10 Minuten. Einmal bei der Umfahrung Heiterwang mit einplanen und dann noch über den Fernpass. Wenn euch sonst noch was auffällt, Staus und Blitzer, gern melden. Am besten als Sprachnachricht über die kostenlose Live-Radio Tirol-App. Gute Fahrt!
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0: Wochenende bei Live Radio. Hier ist extra viel Musik für mehr Spaß in der Freizeit. Und jetzt neu bei Live Radio.
1: Die aktuelle von
0: Olivia Rodrigo. Drop

0: Live-Radio am Samstag auf dem Weg zum Mittagessen und die coolste Radioaktion des Sommers ist zurück.
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17: Mahlzeit, das Tirolwetter bei Live-Radio mit Lea Singer um 5:12. Ob die Schwimmbad-Pommes, den Knödel auf der Alm, das Gegrillte im Garten oder einfach ein Sommersalat in der kühlen Küche.
18: Mahlzeit, jetzt überall bei strahlendem Sonnenschein. Meist bleibt es heute bei nur wenigen harmlosen Wolken über den Bergen. Am ehesten können in Osttirol ein paar einzelne Hitzegewitter entstehen. Gibt heute wieder bis zu 32 Grad. Aktuell messen wir schon in Schmirn 22. In Prutzin 26 und in Innsbruck jetzt 28 Grad. Die Live-Radio-Vorschau auf morgen Sonntag, da auch wieder traumhaftes Sommerwetter. Gewitter werden da sogar noch ein bisschen die größere Ausnahme bleiben. Der Montag ganz ähnlich auch.
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11: Die Geiselnahme in einem Supermarkt im Süden Berlins ist beendet. Der Täter ist überwältigt und die Geisel befreit, sagte ein Polizeisprecher kürzlich. Zuvor hat der Mann seit gestern Nacht eine Mitarbeiterin eines Rewe-Markts im Stadtteil Marienfelde als Geisel gehalten. Die Polizei ermittelt nun die Hintergründe der Tat. Die Lehre wird in Europa überwiegend positiv gesehen. Und Österreich schneidet dabei laut einer neuen Eurobarometer-Umfrage besonders gut ab. Christina Adler.
12: Zwei Drittel der Befragten denken, dass eine berufliche Aus- und Weiterbildung einen gut bezahlten Arbeitsplatz bringt. 87% gehen davon aus, dass für Jobs mit Lehre eine hohe Nachfrage auf dem Arbeitsplatz herrscht. Mehr als die Hälfte gibt an, dass der Hauptgrund für die Wahl einer beruflichen Aus- und Weiterbildung der Wunsch ist, schneller ins Berufsleben einzusteigen und eigenes Geld zu verdienen. Trotzdem hat die Lehre laut der Umfrage noch immer ein Imageproblem. Viele finden, dass ein Gymnasium oder eine höhere Schule mehr Ansehen hat.
11: Österreich gilt mit seinem dualen Ausbildungssystem in Europa sogar als Best-Practice-Beispiel. Der Waldbrand in Virgen in Osttirol ist unter Kontrolle. Rund 170 Feuerwehrleute waren im Einsatz. 10 bis 12 Hektar standen in Flammen. Die Hitze und starker Wind haben das Feuer zusätzlich angetrieben. In der Nacht konnte eine weitere Ausbreitung aber verhindert werden. Heute laufen noch Nachlöscharbeiten. Bei der Hitze kommt es auch auf das richtige Essen an, erinnert die Umweltberatung und empfiehlt leichte pflanzliche Kost mit viel Gemüse und Obst. Während Gurken, Tomaten oder Melonen viel Wasser enthalten und dabei helfen, den Körper zu kühlen, sind fettige Speisen schwerer verdaulich und belasten den Körper zusätzlich, heißt es.
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18: Überlastung im Reiseverkehr jetzt am ersten Ferienwochenende in Tirol. Wir schauen auf die A12 Interlautobahn, Kufstein Richtung Bayern. Zwischen Kufstein Süd und der deutschen Grenze dauert 20 Minuten länger aktuell. A13 Brenner Autobahn, Innsbruck Richtung Brenner. Zwischen Patsch und der Mautstelle Schönberg ein Plus von 10 Minuten. Und auf der BR179 Fernpassstraße beim Grenztunnel Füssen blockweise Abfertigung. Da dauert es in beide Richtungen 15 bis 20 Minuten länger. Reutering Richtung Nassereit dauert dann auch über den Fernpass nochmal 10 Minuten länger. Staus und Blitzer, immer gerne melden, 0512 20 80 85. Dankeschön.
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17: Ja, und einem wahnsinnig guten Mittagessen von Kollegin Lea Singer. Ich bin voller Neid noch.
18: Burrata mit Tomate und so ein bisschen Balsamico-Creme oben drüber. Ist wirklich der Wahnsinn.
17: Ja, bei dem Wetter muss ich sagen, gibt es nichts Besseres zu essen.
18: Was Kaltes.
17: So, guter Salat mit Mozzarella, Burrata, Mahlzeit. Lasst es euch schmecken. Punkt 12 am Samstag.

0: 12 nach 12, Mahlzeit ins Land, hier ist Live-Radio und wir sind diesen Sommer mit euch unterwegs.
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0: Ja, mit Spiel und Spaß für die ganze Familie. Heute sind wir in Innsbruck im Tivoli, live vor Ort. Meine liebe Kollegin Laura Schön.
2: Hallo Michi, Mahlzeit und liebe Grüße zu dir ins Studio. Wir stoppen heute mit der Live-Radio-Sommertour im Tivoli-Freibad in Innsbruck. Und heute ist ja erster Ferientag und deswegen ist ab 9 Uhr in der Früh heute schon Rundgang im Tivoli. Es sind schon richtig viele Leute da. Wir haben auch passend zur WM haben wir uns heute mit dem ersten Spiel mal beim Riesenwutzler ordentlich ausgetobt. Und ja, dann geht's heute so wie immer heiter fröhlich mit Programm durch den ganzen Tag. Und natürlich als großes Highlight spielen wir heute am Nachmittag wieder die Live-Radio-Torschusswand. Gibt einen niegelnagelneuen MG ZS Plus zu gewinnen. Schauen wir mal, ob er heute vielleicht weggeht. Bis dato liegt der Rekord bei den Treffern bei 3 Treffern. Es ist wirklich schwierig, die Torschusswand, aber wir freuen uns über jeden, der mitspielt. Und eventuell dürfen wir das Auto heute endlich mal verschenken. Also schauen wir, was passiert. Alle, die heute noch nicht viel vorhaben, kommt uns besuchen. Wir sind noch bis 17 Uhr heute im Freibad im Tivoli.
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8: Kurz vor 12:30, hier ist das Tirolwetter bei Live-Radio mit Lea Singer. Ein Sommertag wie aus dem Bilderbuch.
9: Blauer Himmel, ein paar weiße, schön Wetter, Wölkchen ziehen durch. Sehr warm bis heiß dazu. Aktuell messen wir 24 Grad in Seefeld, 27 in Kitzbühel und 29 jetzt in Innsbruck. Auf bis zu 32 Grad geht's heute noch rauf. Da springen wir dann gern ins kühle Nass auch. Und dazu bläst ein feines Lüftel. Gewitter bleiben heute eher die Ausnahme, gibt's am ehesten in Osttirol. Die Live-Radio-Vorschau, morgen der Sonntag und auch übermorgen Montag, ganz ähnlich, Gewitter sogar noch ein bisschen seltener. In den Bergen auf 2000 Metern die Höchstwerte um die 20 Grad.
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9: Das ist ein Reisewochenende, deshalb überlastet die A12 Inntal-Autobahn beim Grenzübergang Kufstein-Kiefersfelden. Dauert es bei der Ausreise nach Bayern ab Kufstein Süd 20 Minuten länger. A13 Brenner-Autobahn Innsbruck Richtung Brenner ab Patsch bis zur Mautstelle Schönberg 10 bis 15 Minuten mehr. Viel Geduld braucht es auch auf der BR179 Fernpassstraße. Reute Richtung Bayern werdet ihr blockweise abgefahren. Fertigt vor dem Grenztunnel Füssen. Hier haben wir ein Plus von 35 Minuten. In die Gegenrichtung nach Nassereit staut sich zwischen der deutschen Grenze und Reute Nord 10 Minuten plus und über den Fernpass dauert es dann nochmal 10 Minuten länger. Staus und Blitzer, gern melden an uns 0512 20 80 85. Gute Fahrt!
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Heiß ist es in Tirol. Hier ist die Live-Radio Samstag-Show um kurz nach halb eins bis zu 32 Grad heute bei uns. Wer es noch ab bisschen heißer bekommt, ist Bruno Mars. Der spielt heute Abend in Madrid und da werden bis zu 38 Grad erwartet. Ja, hoffentlich hat er die Bühne gut gekühlt und vorne heißt es viel Wasser trinken, wenn er I Just Might spielt. Hier ist er mit dabei.

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16: Schönen Samstag. Hier ist aus Tirol weiter bei Live-Radio mit Lea Singer an einem ultimativen Sommerwochenende. Die 30-Grad-Marke haben wir soeben schon geknackt in Landeck. In Innsbruck sind wir auch schon ganz knapp dran, in Kitzbühel derzeit 29 Grad. So 2 bis 3 Grad mehr werden es heute noch. Noch am Abend könnt ihr noch den Griller anschmeißen, bleibt meist trocken in Tirol. Am ehesten in Osttirol können sich einzelne Gewitter bilden. Einige bauen wahrscheinlich die Leinwand auf heute am Abend draußen im Garten. Gemeinsam heute Nacht die letzten WM-Viertelfinalspiele anschauen. Mit am Deckele geht es auch noch beim Spiel um 3 Uhr in der Früh. Die Tiefstwerte in der Nacht zwischen 10 und 16 Grad. Zur Live-Radio-Vorschau ein weiterer strahlender Sommertag. Morgen am Sonntag. Gewitter werden da sogar noch mal mehr zur Ausnahme. Gibt bis zu 33 Grad, ähnlich auch der Montag.
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16: Es ist genau 5:05.
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18: Mit Sophie Weinhandl. Gleich zwei schwere Paragleitunfälle sind gestern in Tirol passiert. Im Stubaital ist eine 28-jährige Deutsche abgestürzt und ums Leben gekommen. Sie ist aus noch ungeklärter Ursache gegen einen Baum geprallt. Und ein 24-jähriger deutscher Paragleiter ist in den Aachensee gestürzt. Er wurde von zwei Bootsinsassen gerettet und verletzt ins Krankenhaus geflogen. Die Polizei ermittelt in beiden Fällen die Unfallursache. Nach mehr als 11 Stunden konnte die Geiselnahme in einem Supermarkt im Süden Berlins beendet werden. Der mutmaßliche Täter ist überwältigt und die Geisel befreit. Polizeisprecher Florian Naht mit den Details zum Einsatz gegenüber dem Nachrichtensender Welt.
19: Wir sind seit der vergangenen Nacht um kurz nach 22 Uhr hier an diesem Supermarkt im Einsatz. Wir haben die ganze Nacht mit dem Tatverdächtigen verhandelt, gesprochen mit ihm und mussten jetzt hier gerade den Zugriff auslösen, konnten den Tatverdächtigen mit einem Taser seiner bemächtigen. Wir haben ihn festgenommen und wir haben die Frau, die hier festgehalten worden ist, glücklicherweise befreien können. Sie wird von Rettungskräften hier untersucht.
18: Der Mann hat seit gestern Nacht eine Mitarbeiterin eines Rewe-Markts im Stadtteil Marienfelde als Geisel gehalten und bedroht. Die Polizei ermittelt nun die Hintergründe der Tat. Die Lehre wird in Europa überwiegend positiv gesehen und Österreich schneidet dabei besonders gut ab, zeigt eine neue Eurobarometer-Umfrage. 2/3 der Befragten denken, dass eine berufliche Aus- und Weiterbildung einen gut bezahlten Arbeitsplatz bringt. Knapp 90% gehen davon aus, dass für Jobs mit Lehre eine hohe Nachfrage auf dem Arbeitsmarkt herrscht. Trotzdem hat die Lehre laut der Umfrage noch immer ein Imageproblem. Viele finden, dass ein Gymnasium oder eine höhere Schule nach wie vor mehr Ansehen hat. Fast 8 Millionen Euro stellt die Bundesregierung gemeinsam mit der EU dieses Jahr für alpine Vereine bereit. Mit dem Geld werden etwa Wanderwege erhalten und Schutzhütten modernisiert. Am Montag startet ein neuer Förderaufruf, bei dem Vereine mit Projektideen um das Geld ansuchen können.
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16: Zum Ferienstart merken wir den Reiseverkehr überlastet. Die A12 Interlautobahn, Kufstein Richtung Bayern. Zwischen Kufstein Süd und der deutschen Grenze dauert es 15 Minuten länger aktuell. A13 Brennerautobahn, Innsbruck Richtung Brenner. Zwischen Patsch und der Mautstelle Schönberg 10 Minuten dazu rechnen. Und auf der B179 Fernpassstraße, da werdet ihr beim Grenztunnel Füssen blockweise abgefertigt in beiden Richtungen. In Richtung Bayern dauert es ab Reutenort aktuell 25 Minuten länger. Hier gibt es auch Baustellen. In die Gegenrichtung nach Nassereit vor dem Grenztunnel Füssen bis Reutenort 10 Minuten plus. Staus und Blitzer immer gerne melden an uns 0512 20 80 85. Kommt gut durch den Samstag.
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19: 2:05, das ist der Samstagnachmittag auf Live-Radio mit mir, Niklas Böhme. Grüß euch. Und jetzt mit dem Tirolwetter. Sehr sonnig geht's da weiter. Heiße 27 bis 32 Grad gehen sich heute aus. Dazu auch am Abend kaum Gewitter. Die Live-Radio-Vorschau. Hochsommerlich auch der Sonntag. Wieder strahlender Sonnenschein. Kaum eine Wolke und um die 30 Grad.
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19: Zwei Staupunkte vor der Grenze haben wir jetzt im Reiseverkehr

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1: American Football, die Raiders Tirol gegen Nordic Storm aus Dänemark. Heute ab 18 Uhr im Innsbrucker Tivoli-Stadion. Tickets auf raiders-tirol.com. 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Tiroler Musiker wie Markus Linder und Lena Schauer tauschen sich da aus, sagen zum Beispiel, wie sie zu neuen Songs kommen. 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
20: Hochsommerlich, das Tirolwetter hier auf Live-Radio. Mit Niklas Böhmer, ja, sonnig und heiß. In Lengenfeld sind 27 Grad, schon 30 in Innsbruck, hier vom Live-Radio-Sendezentrum. 28 messen wir in der Fieberbrunn. Bis zu 32 gehen sich da heute noch aus. Dazu bleibt's fast überall gewitterfrei. Die Live-Radio-Vorschau. Der Sonntag ebenso sehr sonnig, bis zu 32 Grad und wieder strahlend blauer Himmel den ganzen Tag.
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20: Jetzt gibt's die Weltnachrichten. Es ist genau 2:05.
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0: Die Krise beim deutschen Autobauer VW trifft auch Österreich. Laut einer Studie des Supply Chain Intelligence Institut Austria arbeiten 135 heimische Unternehmen direkt mit Volkswagen zusammen. Rund 6.300 Arbeitsplätze hängen unmittelbar davon ab. Insgesamt sichert die Autoindustrie in Österreich sogar rund 110.000 Jobs. Besonders betroffen sind Zulieferbetriebe in Oberösterreich und der Steiermark. Fachleute sehen die Gründe für die Krise unter anderem im starken Wettbewerb aus China und im Umstieg auf Elektroautos. Gleich zwei schwere Paragleitunfälle sind gestern in Tirol passiert. Im Stubaital ist eine 28-jährige Deutsche abgestürzt und ums Leben gekommen. Sie ist aus noch ungeklärter Ursache gegen einen Baum geprallt. Und ein 24-jähriger deutscher Paragleiter ist in den Aachensee gestürzt. Er wurde von zwei Bootsinsassen gerettet und verletzt ins Krankenhaus geflogen. Die Polizei ermittelt in beiden Fällen die Unfallursache. Die Neos haben den Abgeordneten Veit Dengler aus der Partei und dem Parlamentsclub ausgeschlossen. Er hat immer wieder mit Alleingängen für Aufregung gesorgt. Zuletzt hat er dazu aufgerufen, dem Budget des Bundeskanzleramts wegen zu hoher Parteienförderung nicht zuzustimmen. In einer vertraulichen Clubsitzung hätte das Vorgehen besprochen werden sollen. Dengler hat davon eine Tonaufzeichnung gemacht. Ein Vertrauensbruch für die Neos. Im italienischen Dorf Varenna drohen seit Anfang Juli Strafen von bis zu 200 Euro, wenn man mit Badehose oder Bikini außerhalb der Strände unterwegs ist. Damit will das malerische Dorf am Comer See gegen den Massentourismus vorgehen. Varenna hat nur rund 650 Einwohner, zieht in der Hochsaison aber ein Vielfaches dieser Zahl an Besuchern an.
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20: Zweimal Stau vor der Tiroler Grenze. Wir starten auf der B79 Fernpassstraße in Nassereit Richtung Füssen. Bei der Ausreise nach Deutschland aktuell ein Plus von 20 Minuten samt Blockabfertigung. Und A12 Interautobahn Innsbruck Richtung Kufstein. Bei der Ausreise nach Deutschland wieder 15 Minuten obendrauf. Sonst läuft's, falls ihr was seht. Staus und Blitzer bitte jederzeit melden unter der 0512 20 80 85. Gute Fahrt.
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12: 2:55 ab ins Freibad. Mit dem Tirolwetter mit mir, Niklas Böhm. Es ist 27 bis 32 Grad, dazu fast keine Wolke. Auch Gewitter bleiben heute meist aus. Richtiges Schwimmbadwetter also. Die Live-Radio-Vorschau. Der Sonntag fast genau gleich. Viel Sonne und wieder über 30 Grad.
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12: An der Grenze dauert es länger im Reiseverkehr. Wir starten auf der B79 Fernpassstraße. Nassereit Richtung Füssen bei der Ausreise nach Deutschland. Aktuell 40 Minuten Zeitverlust samt Blockabfertigung vom Grenztunnel Füssen. A12 Interlautobahn Innsbruck Richtung Hofstein. Auch bei der Ausreise nach Deutschland. Hier aber nur 10 Minuten plus. Falls ihr auch was seht, Staus und Blitzer, bitte melden. Am besten geht das als Sprachnachricht über die Live-Radio Tirol-App. Dankeschön.
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16: Feinen Samstagnachmittag mit Niklas Böhme. Euer Info-Update. Starten wir jetzt mit dem sommerlichen Tirolwetter. Ja, genießt diesen feinen Sommertag am Badesee in Heidewang bei 27 Grad, am Innsbrucker Baggersee bei 32 oder am Schwarzsee in Kitzbühel bei 28 Grad. Es bleibt sonnig und heiß, Gewitter sind die Ausnahme. Die Live-Radio-Vorschau, selbiges morgen am Sonntag, viel Sonne und wieder über 30 Grad. Jetzt gibt's die Weltnachrichten, es ist genau 3:05.
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18: Mit Sophie Weinhandl. Nach einem ruhigen Start in den Reisesamstag am Vormittag wird es auf den österreichischen Straßen jetzt immer voller. Laut ÖMTC gibt es vor allem auf der Fernpassstraße in Tirol und auf der A2 Südautobahn im Parkabschnitt längere Staus. ÖMTC-Verkehrsexperte Marc Römer hat ein paar Tipps zum Reiseantritt.
19: Am wichtigsten ist es eben, dass man sich vor Antritt eben über die geplante Route Gedanken macht und diese dann dementsprechend plant. Und das kann man eben sehr gut über unsere Webseite machen. Und bevor man losfährt, wäre es dann eben auch noch sinnvoll, dass man sich über das aktuelle Verkehrsgeschehen informiert, dass man eben Unfällen und anderen Behinderungen rechtzeitig ausweichen kann.
18: Der ÖMTC erinnert außerdem an laufende Baustellen. Länger dauert es da etwa auf der A10 der Tauernautobahn, der A9 Richtung Slowenien, auf der A2 Richtung Italien und auf der Brennerroute. Ein 49 Jahre alter Mann ist heute beim Schwimmen in der alten Donau beim Gänsehäufel plötzlich untergegangen. Feuerwehrtaucher konnten den Mann aber rasch bergen. Er wurde von den Einsatzkräften erfolgreich reanimiert und in einem stabilen Zustand in ein Krankenhaus eingeliefert, informiert die Polizei. Die Krise beim deutschen Autobauer VW trifft auch Österreich. Laut einer Studie des Supply Chain Intelligence Institut Austria arbeiten 135 heimische Unternehmen direkt mit Volkswagen zusammen. Rund 6.300 Arbeitsplätze hängen unmittelbar davon ab. Insgesamt sichert die Autoindustrie in Österreich sogar rund 110.000 Jobs. Besonders betroffen sind Zulieferbetriebe in Oberösterreich und der Steiermark. Fachleute sehen die Gründe für die Krise unter anderem im starken Wettbewerb aus China und im Umstieg auf Elektroautos. In Riedlingsdorf im Burgenland hat sich ein Kleinkind in einem Auto eingesperrt, das in der prallen Sonne gestanden ist. Die Feuerwehr musste die Seitenscheibe einschlagen und das Kind aus dem Auto befreien. Das Fahrzeug hat sich in kurzer Zeit stark erhitzt. Die Rettungskräfte haben das Kind untersucht und wohlauf der Familie übergeben können.
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16: Ja, so wild ist es nicht auf Tirolstraßen. Zwei Staupunkte sind jetzt mit dabei an Ferientag Nummer 1. Wir starten auf der B179 Fernpassstraße Nassereth Richtung Füssen. Bei der Ausreise nach Deutschland ein Plus von 25 Minuten samt Blockabfertigung vorm Grenztunnel Füssen. Und Nummer 2 auf der A12 Interlautobahn Innsbruck Richtung Kufstein bei der Ausreise nach Deutschland. Hier sind es jetzt noch 5 bis 10 Minuten. Sonst läuft's. Falls ihr was seht, Staus und Blitzer, bitte jederzeit melden. Die Telefonnummer direkt hier. Ins Live-Radio-Verkehrszentrum ist die 0512 20 80 85. Gute Fahrt.
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11: Ihr hört Live-Radio mit Niklas Böhme, es ist 3:05. Traumhaft. Das Wetter zum Ferienstart ist wie bestellt. Viel Sonne und über 30 Grad. Dazu auch am Abend nur selten Gewitter. Das freut auch die Würgler. Da ist heute nämlich Stadtfest mit Live-Radio-Disco dann am Abend. Die Live-Radio-Vorschau. Wettertechnisch fast ganz gleich der Sonntag. Es bleibt heiß und sonnig.
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11: Ein Startpunkt ist jetzt noch angesagt im Reiseverkehr. Wir schauen auf die B79 Fernpassstraße. Nassereit Richtung Füssen bei der Ausreise nach Deutschland aktuell ein Plus von 25 Minuten samt Blockabfertigung vom Grenztunnel Füssen. Sonst läuft's, falls ihr was seht. Staus und Blitzer bitte jederzeit melden unter der 0512 20 80 85. Dankeschön.
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16: Wetternachrichten und Verkehr gibt's jetzt in eurem Info-Updates. Mit Niklas Böhmer. Ja, die nächste Hitzewelle ist da und die bringt uns jetzt viel Sonne. In Imst bei 30, Innsbruck bei 32 oder beim Stadtfest in Wörgl bei 29 Grad. Es bleibt meist freundlich bis in die Nacht. Die Live-Radio-Vorschau. Der Sonntag ebenso sehr sonnig, 27 bis 32 Grad und kaum ein Wölklein. Es bleibt auch in der neuen Woche hochsommerlich. Richtung Wochenmitte sind dann häufiger Gewitter mit dabei. Jetzt gibt's hier auf Live-Radio die Weltnachrichten. Es ist genau 4:05.
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18: Mit Sophie Weinhandl. Nachdem ein 68-jähriger Deutscher in Klagenfurt eine 51-jährige Frau mit einer brennbaren Flüssigkeit übergossen und versucht haben soll, sie anzuzünden, ermittelt die Polizei wegen Mordverdachts. Passiert ist das schon am 29. Juni, wie jetzt bekannt wurde. Bei der Frau handelt es sich um eine Mitarbeiterin des Vermieters des Mannes. Weil sein Feuerzeug defekt war, ist aber nichts Schlimmeres passiert. Gegenüber der Polizei hat der Mann gesagt, dass er sich nicht verstanden gefühlt hat und seine Wohnungssituation klären wollte. Er sitzt jetzt in Untersuchungshaft. Zuvor war der Mann in einer Psychiatrie. Nach einem eher ruhigen Start in den Reisesamstag werden die österreichischen Straßen immer voller. Laut ÖMTC gibt es vor allem auf der Fernpassstraße in Tirol und auf der A2 Südautobahn im Parkabschnitt längere Staus. Die ÖMTC-Verkehrsexperten raten dazu, vor jeder Reise eine gute Routenplanung zu machen und sich über das aktuelle Verkehrsgeschehen zu informieren. So kann man bei Unfällen und anderen Behinderungen rechtzeitig ausweichen. Die Lehre wird in Europa überwiegend positiv gesehen und Österreich schneidet dabei besonders gut ab, zeigt eine neue Eurobarometer-Umfrage. 2/3 der Befragten denken, dass eine berufliche Aus- und Weiterbildung einen gut bezahlten Arbeitsplatz bringt. Knapp 90% gehen davon aus, dass für Jobs mit Lehre eine hohe Nachfrage auf dem Arbeitsmarkt herrscht. Trotzdem hat die Lehre laut der Umfrage noch immer ein Imageproblem. Viele finden, dass ein Gymnasium oder eine höhere Schule nach wie vor mehr Ansehen hat. Zwei ausgebüxte Esel haben sich in der letzten Nacht auf die Fahrbahn der Westeinfahrt in Wien-Hietzing verirrt. Polizisten haben ihre Gürtel zu Halftern umfunktioniert und die Tiere gesichert. Die Esel sind aus dem Lainzer Tiergarten entwischt. Sie sind wohlauf zurückgebracht worden.
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16: Ferienstart. Auf Tiroler Straßen merken wir davon momentan relativ wenig. Ein Staupunkt ist mit dabei auf der B79 Fernpassstraße in Nassereth Richtung Füssen. Bei der Ausreise nach Deutschland aktuell ein Plus von einer Viertelstunde. Sonst läuft's, lasst es aber bitte nicht so schnell laufen. Die neuesten Blitze für ganz Tirol, die gibt's nur bei uns auf Live-Radio. Es wird geblitzt in der Autobahnauffahrt Innsbruck Ost. 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Dankeschön in unseren Live-Radio-Verkehrsmeldern fürs Bescheid geben. Falls ihr auch was seht, Staus und Blitzer, bitte melden. Am besten geht das als Sprachnachricht über die Live-Radio Tirol-App.
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12: 5:05, ihr hört Live-Radio mit mir, Niklas Böhme, und jetzt mit dem Tirolwetter. Der Samstag ist sommerlich, viel Sonne und über 30 Grad machen es richtig fein. Dem Grillabend steht heute auch nichts im Weg, Gewitter bleiben nämlich die Ausnahme. Die Live-Radio-Vorschau, selbiges morgen Sonntag, viel Sonne, wenig Wolken und heiße 27 bis 32 Grad. Und es bleibt auch in der neuen Woche hochsommerlich, Richtung Wochenmitte sind dann etwas häufiger Gewitter mit dabei.
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12: Erster Ferientag heute und auf Tirolstraßen merkt man davon gar nicht so viel. Momentan dauert es nirgendwo mehr als 5 Minuten länger. Falls euch unterwegs aber was auffällt, Staus und Blitzer, bitte melden. Die Telefonnummer direkt hier ins Live-Radio Verkehrszentrum ist die 0512 20 80 85. Dankeschön und gute Fahrt.
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0: 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Drop Dead.

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1: American Football, die Raiders Tirol gegen Nordic Storm aus Dänemark. Heute ab 18 Uhr im Innsbrucker Tivoli-Stadion. Tickets auf raiders-tirol.com. 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Juli um 19 Uhr mit dem Bridge Beat Talk im Innsbrucker Treibhaus. Tiroler Musiker wie Markus Linder und Lena Schauer tauschen sich da aus, sagen zum Beispiel, wie sie zu neuen Songs kommen. Natürlich gibt's aber auch Live-Musik. 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
13: Samstag um kurz vor 5. Hier ist Live-Radio mit Niklas Böhme und dem Tirolwetter. 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In Telfs, Innsbruck und Kufstein jetzt bei 31 Grad. Der Abend bleibt fast überall trocken und angenehm warm. Die Live-Radio-Vorschau, Déjà-vu, morgen am Sonntag wieder viel Sonne und heiße 32 Grad. Und es bleibt auch in der neuen Woche hochsommerlich. Richtung Wochenmitte sind dann etwas häufiger Gewitter mit dabei.
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13: Es ist genau 5 Minuten vor 5.
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15: Mit Sophie Weinhandl. Gemeinden in Österreich nutzen häufig US-Anbieter für ihre Online-Systeme. Vor allem bei Mail-Programmen sind sie von amerikanischen Unternehmen abhängig, zeigen Zahlen der Linzer Digital-Uni ITU. Fast 90% nutzen hierzulande für Mails außereuropäische Anbieter. In Deutschland seien es im Vergleich nur etwa 20%, sagt der Infrastrukturforscher Florian Holzbauer.
16: Dass wir halt die E-Mail-Server derzeit in Europa betreiben, aber halt im Hintergrund von US-Unternehmen betrieben werden in Europa, haben die Staaten, also hat das US-Government das Recht, quasi über diesen Cloud Act da Auskunftsbegehren zu stellen über diese Daten, die über die US-Clouds gehen.
15: Es müssen mehr europäische Alternativen geschaffen werden und auch private Nutzer sollten sich eine Umstellung überlegen, so Holzbauer. Gleich zwei schwere Paragleitunfälle sind gestern in Tirol passiert. Im Stubaital ist eine 28-jährige Deutsche abgestürzt und ums Leben gekommen. Sie ist aus noch ungeklärter Ursache gegen einen Baum geprallt. Und ein 24-jähriger deutscher Paragleiter ist in den Aachensee gestürzt. Er wurde von zwei Bootsinsassen gerettet und verletzt ins Krankenhaus geflogen. Die Polizei ermittelt in beiden Fällen die Unfallursache. Nachdem ein 68-jähriger Deutscher in Klagenfurt eine 51-jährige Frau mit einer brennbaren Flüssigkeit übergossen und versucht haben soll, sie anzuzünden, ermittelt die Polizei wegen Mordverdachts. Passiert ist das schon am 29. Juni, wie jetzt bekannt wurde. Bei der Frau handelt es sich um eine Mitarbeiterin des Vermieters des Mannes. Weil sein Feuerzeug defekt war, ist aber nichts Schlimmeres passiert. Gegenüber der Polizei hat der Mann gesagt, dass er sich nicht verstanden gefühlt hat und seine Wohnungssituation klären wollte. Er sitzt jetzt in Untersuchungshaft. Zuvor war der Mann in einer Psychiatrie. Wegen der Hitzewelle schließen Touristenattraktionen in Paris jetzt wieder früher. Eiffelturm und Louvre haben nur noch bis 16 Uhr offen. Während der heißesten Stunden des Tages wird außerdem jede dritte Intercity-Zugverbindung in Frankreich gestrichen. In Paris sind heute rund 35 Grad gemessen worden.
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13: Und von Tirols Straßen gibt's gute Nachrichten, es läuft. Falls ihr was seht, Staus und Blitzer, bitte melden. Am besten unter der Telefonnummer 0512 20 80 85. Gute Fahrt.
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13: Das Tirolwetter um 5:30. Mit Niklas Böhme, traumhaft sommerlich, auch am Abend bleiben Gewitter die Ausnahme. Die Live-Radio-Vorschau, wieder viel Sonne und heiße Temperaturen morgen am Sonntag und es bleibt auch in der neuen Woche hochsommerlich.
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13: Aktuell alles fit auf Tirols Straßen, aber seid nicht zu schnell unterwegs. Die neuesten Blitzer für ganz Tirol, die gibt es hier bei uns auf Live-Radio. Es wird geblitzt in der Autobahnauffahrt Innsbruck Ost, bei der Eni-Tankstelle vorm Dez. Dankeschön unseren Live-Radio-Verkehrsmeldern fürs Bescheidgeben. Falls ihr auch was seht, Staus und Blitzer, bitte melden. Am besten geht es als Sprachnachricht über die Live-Radio-Tirol-App.
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16: Kurz vor 6, ihr hört Live-Radio mit mir, Niklas Böhme. Und jetzt gibt's das Tirolwetter. Richtig fein der Samstagabend in Reut, momentan bei sonnigen 27 Grad, 31 sind es in Innsbruck oder in Matra in Osttirol, da messen wir 28 Grad und ebenso Sonne. Gewitter bleiben meist aus, außer ganz im Süden des Landes, somit ist es bis in die Nacht fein warm. Die Live-Radio-Vorschau, selbiges morgen am Sonntag, heiße 27 bis 32 Grad und viel Sonne. Es bleibt auch in der neuen Woche hochsommerlich. Richtung Wochenmitte sind dann etwas mehr Gewitter mit dabei.
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16: Es ist genau 5 Minuten vor 6, jetzt gibt's die Weltnachrichten.
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18: Mit Sophie Weinhandl. Österreichs Gemeinden sind bei Online-Systemen sehr abhängig von US-Anbietern. Insgesamt nutzen knapp 90% außereuropäische Dienstleister für ihre Mail-Systeme. Das zeigt aktuell eine Studie der Linzer Digital-Uni ITU. Es brauche mehr europäische Alternativen, sagt der Forschungsleiter und Infrastrukturforscher Florian Holzbauer.
19: In Österreich gibt es einfach vielleicht auch nicht so viele Mail-Anbieter, die halt im Vergleich attraktiv sind zu Microsoft, wie zum Beispiel in Deutschland. Also man sieht, dass wir auch auf unsere Nachbarprovider zugreifen. Also Länder, wo es einen sehr diversen Hostingmarkt gibt, da wird auch viel auf die lokalen Provider zurückgegriffen.
18: Über die Anbieter hat die amerikanische Regierung teilweise das Recht, Auskünfte zu beantragen. Auch bei der privaten Nutzung sollte man sich überlegen, auf europäische Systeme umzustellen, rät Holzbauer. Die USA, der Iran, Katar und Pakistan wollen offenbar noch heute eine Telefonkonferenz abhalten und die Lage in der Golfregion schlichten, sagen Insider der Nachrichtenagentur Reuters. Der iranische Außenminister Arangchi verhandelt im Oman über die Durchfahrt von Schiffen durch die Straße von Hormus. Die USA fordern eine öffentliche Zusage für freien Transit durch die Meerenge. 500 Gramm Kokain und 15.000 Euro Bargeld hat die Wiener Polizei am Donnerstag bei Schwerpunktkontrollen in Rudolfsheim 5 Haus sichergestellt. Zwei Dealer, ein 43-jähriger Österreicher und ein 56-jähriger liberianischer Staatsbürger, sind festgenommen worden, so die Info der Polizei heute. Im italienischen Dorf Varenna drohen seit Anfang Juli Strafen von bis zu 200 Euro, wenn man mit Badehose oder Bikini außerhalb der Strände unterwegs ist. Damit will das malerische Dorf am Comersee gegen den Massentourismus vorgehen. Varenna hat nur rund 650 Einwohner, zieht in der Hochsaison aber ein Vielfaches dieser Zahl an Besuchern an.
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16: Da sind wir schnell durch. Auf Tiroler Straßen läuft momentan alles nach Plan. Falls euch was ins Auge sticht, Staus und Blitzer, bitte melden. Die Telefonnummer direkt hier ins Live-Radio-Verkehrszentrum ist die 0512 20 80 85. Gute Fahrt.
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14: Feinen Samstagabend mit Live-Radio und mit mir, Niklas Böhmer. Es ist 6:35. Und jetzt gibt's das Tirolwetter. Ja, der Samstag ist sommerlich, strahlend blauer Himmel und auch jetzt noch knapp unter 30 Grad. Machen es richtig fein und damit steht auch dem Stadtfest in Wörgl mit Live-Radio-Disco nichts im Weg. Gewitter bleiben heute die Ausnahme. Die Live-Radio-Vorschau, selbiges morgen Sonntag, viel Sonne, kaum Wolke und heiße 27 bis 32 Grad. Es bleibt auch in der neuen Woche hochsommerlich, Richtung Wochenmitte sind dann die Gewitter etwas häufiger.
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14: Da sind wir schnell durch, auf Tirols Straßen läuft alles nach Plan. Falls ihr was seht, Staus und Blitzer bitte jederzeit melden unter der 0512 20 80 85.
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11: Feinen Samstagabend mit Live Radio. Jetzt gibt's euer Info-Update mit mir, Niklas Böhme. Da starten wir mit dem Tirolwetter. Ja, und da ist der Grillmeister gerade schwer beschäftigt. In Umhausen bei sonnigen 26 Grad. In Innsbruck sind es 29. Beim Kramsach messen wir 28 Grad. Der Abend bleibt auch fast überall trocken und angenehm warm. Die Live-Radio-Vorschau Déjà-vu. Morgen am Sonntag wieder viel Sonne und heiße 32 Grad. Es bleibt auch in der neuen Woche hochsommerlich. Richtung Wochenmitte sind dann etwas häufiger Gewitter mit dabei. Bei uns geht's jetzt weiter mit den Weltnachrichten. Es ist genau 7:05.
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12: Mit Sophie Weinhandl. In Riedlingsdorf im Burgenland hat sich ein Kleinkind selbst in einem Auto eingesperrt und das in der prallen Sonne. Um das Kind aus dem Auto befreien zu können, musste die Feuerwehr die Seitenscheibe einschlagen. Das Kind ist zum Glück wohlauf. Wie gefährlich so eine Situation werden kann, erklärt uns Stefan Kerbel vom ÖMTC.
13: Bei einem geschlossenen Auto dauert es nur wenige Minuten, bis dann eben auch die Lufttemperatur 40, 45 Grad überschreitet und maximal fast an die 60 Grad erreichen kann. Und das ist ganz einfach lebensgefährlich, wenn man da länger drinnen bleibt im Auto.
12: Immer wieder werden Kinder im Auto gelassen, um kurze Einkäufe zu erledigen. Doch schon 10 Minuten in einem überhitzten Fahrzeug können lebensbedrohlich werden, warnt der Autofahrerclub. Gemeinden in Österreich nutzen häufig US-Anbieter für ihre Online-Systeme. Vor allem bei Mail-Programmen sind sie von amerikanischen Unternehmen abhängig, zeigen Zahlen der Linzer Digital-Uni ITU. Fast 90% nutzen hierzulande für Mails außereuropäische Anbieter. In Deutschland seien es im Vergleich nur etwa 20%. Laut Experten müssen mehr europäische Alternativen geschaffen werden, um diese Abhängigkeiten von US-Anbietern abzubauen. Zum zweiten Mal innerhalb von nur 4 Tagen ist es auf Kuba zu einem inselweiten Blackout gekommen. Die Behörden arbeiten daran, die Stromversorgung wiederherzustellen. Vorrang haben Krankenhäuser und andere wichtige Einrichtungen. Das Land steckt seit Monaten in einer schweren Energiekrise. Als Gründe gelten die marode Infrastruktur und ein von den USA seit Monaten verhängtes Ölembargo. Wer jetzt am Abend im Freien sitzt, den dürften immer weniger Gelsen plagen. Laut der Veterinärmedizinischen Uni Wien ist die Zahl der Hausgelsen seit 2020 um rund 70% zurückgegangen. Ein Grund dafür sind die immer stärkeren Temperaturschwankungen infolge des Klimawandels, mit denen die Hausgelse nicht zurechtkommt. Stattdessen sind immer mehr Tigermücken unterwegs. Parasitologen befürchten, dass sie die Hausgelse verdrängen könnten.
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11: Da schauen wir gut aus. Auf Tirolstraßen läuft momentan alles nach Plan. Falls euch unterwegs was ins Auge sticht, Staus und Blitzer, bitte melden. Am besten geht das als Sprachnachricht über die Live-Radio-Tirol-App. Gute Fahrt.
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1: Das Bridgebeat Festival startet diesen Mittwoch, 15. Juli um 19 Uhr mit dem Bridgebeat Talk im Innsbrucker Treibhaus. Tiroler Musiker wie Markus Linder und Lena Schauer tauschen sich da aus, sagen zum Beispiel, wie sie zu neuen Songs kommen. Natürlich gibt es aber auch Live-Musik. Der Dez Wutzler Cup am 17. und 18. Juli im Einkaufszentrum Dez in Innsbruck. Am Tischfußballtisch könnt ihr euch da eine Reise nach New York und zum Beispiel auch 500 Euro Einkaufsgutscheine erspielen. Meldet euer Zweierteam am besten gleich an liveradio.tirol. Und ebenfalls am 17. und 18. Juli wird spannend am Sportplatz Baumkirchen. Beim Bezirk Nassleistungsbewerb messen sich über 100 Feuerwehrgruppen mit Live-Musik im Festzelt und Kinderprogramm.
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5: Niklas Böhme hier mit den Tirolwetter. Es ist 5:08. Traumhaft sommerlich, auch am Abend bleiben Gewitter die Ausnahme. Die Live-Radio-Vorschau, wieder viel Sonne und heiße Temperaturen morgen am Sonntag. Es bleibt auch in der neuen Woche hochsommerlich.
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5: Auf Tirols Straßen alles fit, falls ihr was seht, 0512 20 80 85.
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6: Ihr hört Live-Radio am Samstagabend mit Niklas Böhme. Und jetzt mit dem Tirolwetter. Ja, richtig fein dieser Samstagabend. In Reutte messen wir jetzt noch 26 Grad. 29 sind es hier in Innsbruck vom Live-Radio-Sendezentrum und in Meierhofen. Da haben wir 27 Grad noch. Gewitter bleiben meist aus. Somit ist es bis in die Nacht hinein fein warm. Die Live-Radio-Vorschau. Selbiges morgen am Sonntag. Heiße 27 bis 32 Grad und viel Sonne. Es bleibt auch in der neuen Woche hochsommerlich. Richtung Wochenmitte sind dann aber öfters Gewitter mit dabei. Jetzt gibt's die Weltnachrichten. Es ist 5 vor 8.
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8: Mit Sophie Weinhandl. Eine wichtige Bahnstrecke in Deutschland ist nach einem mutmaßlichen Brandanschlag gesperrt. Betroffen ist die Verbindung zwischen Düsseldorf und Köln. Nach dem Feuer ist ein Bekennerschreiben aufgetaucht, in dem eine Gruppe die Sabotage für sich beansprucht. Die Polizei prüft, ob das Schreiben echt ist. Die Deutsche Bahn spricht von großen Schäden. Wann die Züge wieder normal fahren können, ist noch unklar. Ein 29-jähriger Badegast aus Deutschland hat gestern Abend in Kramsach in Kufstein eine 60-jährige Tirolerin aus dem Rheintaler See gerettet. Die Frau hatte plötzliche Kreislaufprobleme beim Schwimmen. Der 29-jährige Retter hat schnell reagiert, ist mit einem Rettungsring ins Wasser gesprungen und hat die Frau an Land gezogen. Die Frau ist dann zur Abklärung in die Innsbrucker Klinik geflogen worden. In Riedlingsdorf im Burgenland hat sich ein Kleinkind in einem Auto eingesperrt, das in der prallen Sonne gestanden ist. Die Feuerwehr musste die Seitenscheibe einschlagen und das Kind aus dem Auto befreien. Rettungskräfte haben das Kind untersucht und wohlauf der Familie übergeben können. Die Autofahrerclubs warnen, dass sich ein Auto in der Sonne auf bis zu 60 Grad erhitzen kann. Kinder oder Haustiere sollten deshalb keinesfalls im Auto gelassen werden. Bei seinem Sommeraufenthalt in Castel Gandolfo hat Papst Leo XIV. Heute ein mehrgängiges Mittagessen für 200 bedürftige Menschen ausgerichtet. Das solle ein Zeichen für soziale Gerechtigkeit und Nächstenliebe sein. Das gemeinsame Essen hat schon zum zweiten Mal stattgefunden. Auch nächstes Jahr ist eines in einer anderen Diözese geplant.
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6: Da schauen wir gut aus. Auf Tirols Straßen läuft jetzt alles nach Plan. Da wünsche ich euch noch eine gute und vor allen Dingen sichere Fahrt in die Nacht hinein. Hier geht es jetzt weiter mit DJ Enrico Ostendorf. Feinen Samstagabend.
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